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1: Happy Monday! Heute in genau einer Woche wissen wir, wer die Fußball-Weltmeisterschaft von den Männern dieses Jahr gewonnen hat. Ich muss zugeben, so richtig jucken tut's mich ja nicht. Also so ein bisschen, ich bin schon gespannt, wer gewinnt. So ist es nicht, aber ich interessiere mich persönlich mehr für die Halftime-Shows und so. Shakira zum Beispiel, die hat den diesjährigen WM-Song rausgehauen mit Burna Boy. Das ist Die Die jetzt bei uns in der Playlist hier auf Absolut Hot. Damit starten wir in den Montagmorgen. Wir haben kurz nach 6. Ich bin Marlon, euer Gabe. Bestie. Hi.

Justin Bieber war das mit Daisies hier auf Absolut Hot. Wir haben jetzt 10 nach 6. Hi, guten Morgen. Ich hoffe, ihr hattet ein geiles Wochenende, hattet einen hotten Flirt. Ich lieb's ja, wenn Macker so sprechen, dass man es in mehreren Ebenen verstehen kann. Checkt ihr? Das plus der richtige Augenkontakt. Du hast mich. Wirklich, direkt Pläne schmieden, den Hotboy Summer an dieser Stelle abzubrechen. Nein, Spaß. Ich bleib artig. Ich bin Marlon, euer Gay-Bestie hier. Hi, das ist Tofflow und Stromae mit De Fleur auf Absolut Hot. Da geht's auch ums Flirten.

0: Olivia Rodrigo läuft jetzt hier auf Absolut Hot um 6:15 und das ist die Freundin, die genau weiß, dass ihr am Wochenende nicht in eurem Bett gepennt habt, sondern bei dem eures Ex-Freunds. Die liebt's nämlich, ihre Freunde bei Wo ist zu suchen.
1: I love looking at my friend's locations.
0: Ja. Aber wer kennt's nicht? Mal kurz gucken, wo die ganzen Sims-Charaktere aus dem eigenen Leben so rumturnen auf der Map.

0: Svenja aus Augsburg, die spillt hier jetzt mal den Tee. Sie und ihre Nageldesignerin, die war am Wochenende neue Nägel machen, hat sie mir geschrieben auf WhatsApp. Und die hatten Deep Talk darüber, was man denn macht mit dem Partner, was vielleicht ein bisschen eklig sein könnte. Und Svenja hat mir das hier erzählt.
1: Sie hat auch gesagt, wenn sie zusammen unterwegs sind, dann teilen sie sich auch mal die Zahnbürste, wenn das einer sie vergessen hat oder so. Das würde für mich überhaupt nie in Frage kommen.
0: Danke.
1: Also sie hat auch gesagt, ja, die Rasierer oder so, klar, in der Dusche, dann teilt man sich schon auch. Wäre für mich irgendwie auch ein No-Go.
0: Also Rasierer zusammen benutzen mit dem Partner? Das ist übel ekelhaft. Also vor allem, dass es deine Nageldesignerin erzählt hat, Svenja. Ich hoffe, da ist es sauber. Was macht ihr mit eurem Partner, was vielleicht ein bisschen eklig ist? 0160 4800 700 ist die Nummer zu mir ins Absolut Hot Studio. Lasst uns mal dran teilhaben.

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kurz nach 6:30 hier bei mir im Absolut Hot Studio. Ich bin Marlon, hi. Es kann doch nicht sein, dass man morgens 5 aufwacht, sich nur noch im Bett rumwälzt, bis dann der Wecker endlich klingelt, das ganze Bettlaken an einem klebt, ey, bleh. Das ist der fetteste Nachteil im Sommer. Kein Slay. Ich wünsche euch trotzdem einen guten Start in die Woche. Absolut Hot. Das ist Michael Schulte, jetzt auf Absolut Hot mit 5 AM.

Das hätte ich ja zu gern live gesehen. Katy Perry war letzte Woche in Stuttgart mit ihrem Konzert und die hat bei einem Part so eine Fisheye-Kamera, die sie so umschnallt. Und dann hat sie den Kopf so nach hinten gemacht und hat sich die Kamera so dermaßen ins Gesicht gehauen, dass sie nur noch einen Lachflash bekommen hat und einfach nicht weiter singen konnte. Sie läuft jetzt hier auf Absolut Hot mit Watch It Burn. 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

kurz vor sieben haben wir. Ihr hört absolut hot und es gibt Gossip. Teddy Swims hat nämlich seinen Künstlernamen ganz bewusst ausgewählt. Teddy steht für Teddybär, weil er sich früher seiner Statur wohl gefühlt hat wie so ein Teddy. Und der Zusatz Swims steht für die englische Abkürzung Someone Who Isn't Me Sometimes. Also jemand, der manchmal nicht ich ist. So ein bisschen Alter Ego mäßig. Und das steckt hinter seinem Namen. Teddy Swims, das ist sein Song Mr. Know It All hier auf Absolut Hot. 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
6: Moment. Ich war gerade Joghurt holen. Ich bin Marlon. Hi, guten Morgen. Ihr hört Absolut Hot um kurz nach 7. Mann, wir haben immer noch Chiasamen im Mund. Ich habe da viel zu viel gerade reingekippt. Diese Konsistenz, ihr könnt euch das nicht vorstellen. Gesund ernähren ist auch echt wirklich. Ich hätte jetzt einfach gern ein fettes Nutella-Brot. Aber hey, naja. Robin Schulz läuft jetzt mit Babs und Better Times. Währenddessen schlinge ich hier mal meine Chiasamen-Pudding-Kacke runter.

Aufstehen! Na, aufgewacht mit Morgenlatte, weil feuchte Träume mit dem Crush gehabt? Kennen wir doch alle. Und dann erstmal eine Audio an die Bestie schicken, weil ein paar Dinge im Sextraum sind ein bisschen vermischt worden. Wieso hatte der Boulder Schuhe an, als wir Doggystyle waren? Ich kenne nicht mal, wie der bouldert.

Tate McRae war das hier auf Absolut Hot und die soll wohl die nächste Victoria's Secret Show mit ihrer Mucke ein bisschen supporten. Ich hätte da einen Vorschlag. Ich bin Marlon, hi. Also Sportscar käme da richtig gut, sag ich, bei so einer Zugshow.

geht es ja darum, dass man im Sportwagen bumst. Also besser geht's eigentlich nicht. Martin Garrix und Ed Sheeran übernehmen jetzt hier auf Absolut Hot mit Repeated. Wir haben 7:15. Ich bin's Marlon. Hi zusammen. Guten Morgen.

Stopp. Es soll wohl ein bisschen zu normal sein, die Zahnbürste in der Bezi zu teilen. What the fuck? Also in welchem Szenario? Also wieso ist das normal? So oft passiert das doch gar nicht, oder? Hat man zwei Zahnbürsten im Zahnputzbecher und man greift einfach nach irgendeiner? Kommt schon. Also das wäre eklig. Also wenn die sauber sind, okay. Aber jetzt mal imagine, okay? Man schrubbt die sich und so ein Stück Brokkoli vom Vorabend ist noch drin. So. Und dann schrubbst du dir die Essensreste von deinem Bettkumpel zwischen die Zahninnenräume. Da bin ich einfach raus. Seid ihr auch so eklige oder habt ihr andere Dinge, die vielleicht ein bisschen unnormal sind in einer Beziehung, die vielleicht nicht jeder macht? Dann meldet euch jetzt gerne mal rein. 0160 4800 700 ist die Nummer zu mir ins Absolut Hot Studio. Hosen runter, Hotties!

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0: Also alle Dinge, die Claudia gerade mir im Telefonat erzählt hat, da gehe ich wirklich nicht mit. Wir hören nochmal kurz zusammen rein. Claudia, wie stehst du dazu? Zahnbürste teilen mit deinem Macker? Ja oder nein?
1: Also das mit der Zahnbürste teilen würde ich auf gar keinen Fall machen. Da gab es ja auch mal Studien dazu,
0: Echt? Dass
1: an der Zahnbürste mehr Bakterien sind als an der Klobürste.
0: Das muss
1: jetzt nicht unbedingt sein, dass man sich teilt. Was aber ein bisschen auch wieder ein Widerspruch ist, weil ich mir mit meinem Ex-Partner auch manchmal ein Kaugummi geteilt habe. So blöd es jetzt klingt.
0: Claudia, was? Das ist viel schlimmer. In welchem Szenario solltest du denn zwei Zahnbürsten haben, aber nur ein Kaugummi? Also die Wahrscheinlichkeit ist doch höher, dass man mal eine Zahnbürste irgendwie vergisst im Urlaub, als dass man keine zwei Kaugummis übrig hat, um die sich meinetwegen gegenseitig in den Mund zu schieben. Habt ihr auch so weirde Angewohnheiten in eurer Bezi oder in eurer Ex-Beziehung gehabt? Dann meldet euch gerne mal rein. 0160 4800 700 ist die Nummer zu mir ins Absolut Hot Studio. Wir haben jetzt kurz nach 7:30.

Ey, gestern erst wieder mit meiner Bestie diskutiert. Sonnenplatz oder Schattenplatz im Schwimmbad? Also ich bin immer Team Sonne. Ich ruck dir immer hinterher. Ich move mit der Sonne. Das ist Ijels Song, Moving to the Sun. Jetzt auf Absolut Hot. Wir haben 7:45. Guten Morgen.

DJ Barvin war das in the Mix, hier auf Absolut Hot. Wir haben 10 vor 8 und es geht weiter mit Tampa City und Self-Aware. Den Sound kennt ihr von eurer For You-Page. Da gibt's eine Lyric, die da sehr heraussticht. Oh, wir könnten niemals zusammen sein, aber es ist geil, einfach so zu tun, als ob. Darum geht's in dem Song. Perfekt, um ein bisschen Overthinking zu betreiben. Ich bin Marlon, guten Morgen.

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Oh mein Gott, ich bin am Wochenende fast crash-out gegangen. Kennt ihr das, wenn man mit einem Typen schreibt und die einfach nicht nach der fünften Nachricht checken, dass es ein verschlüsseltes "Ich hab keinen Bock auf dich" war? Das ist einer Freundin von mir passiert und ich hasse, dass sie das auch immer macht, anstatt einfach klar und deutlich so eine Nachricht zu formulieren: "Ey, das hier wird nichts mit uns, lass mich in Ruhe", und wenn er dann nicht darauf hört, einfach blocken. Der like, Digga, nerv mich nicht. Aber die kriegt das einfach nicht hin und wirklich, das macht mich so sauer. Was das angeht, bin ich nämlich die kälteste Person ever. Da gibt's schon mir direkt eine Abfuhr oder einen Block. Aber der nächste Song bei uns in der Playlist, der passt perfekt dazu. "Hate That I Made You Love Me" von Ariana Grande. Jetzt bei uns auf Absolut Hot. Wir haben kurz nach 8. Ich bin Marlon, euer Gay Bestie. Hi.

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Pink Pantress war das hier auf Absolut Hot. Wir haben 7:45 und es geht weiter mit One Republic und Need Your Love. Die Band wurde vor genau 30 Jahren gegründet in der Highschool von Ryan und Zach. Und jetzt haben die noch weitere 4 Mitglieder. Die sind nämlich jetzt zu 6. 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

0: Was war das Weirdeste, was ihr euch schon mal in der Beziehung geteilt habt? Ich habe Kevin aus Berlin bei mir in der Leitung. Hi, guten Morgen.
1: Guten Morgen.
0: Was war das bei dir?
1: Also das Ungewöhnlichste, was ich mir mal mit meiner damaligen Ex-Freundin geteilt habe, war tatsächlich ihr Ex-Freund.
0: Ihr Ex-Freund? Wie denn das?
1: Also sie hat mit ihm Schluss gemacht und ich habe ihn beim Bodybuilding-Wettkampf kennengelernt. Und irgendwann, als ich bei ihm war und wir miteinander Matratzensport getrieben haben, kam sie in die Wohnung von ihm und wollte Sachen abholen und hat dann mitgekriegt. Unsere Beziehung war daraufhin vorbei. Sie fand das dann nicht mehr so lustig.
0: Check ich, Kevin? Also, obwohl das eine offene Beziehung war bei euch mit dem Ex-Freund, das ist schon ein bisschen geschmacklos.
1: Ja, und dann war ich stattdessen danach mit ihm zusammen.
0: Noch ein Plot-Twist.
1: Also ich glaube, das ist schon ziemlich ungewöhnlich.
0: Safe. Also das war bisher das Wildeste, was sich jemand aus der Absolute Hot Community mit der Partnerin, mit dem Partner geteilt hat. Danke dir für den Anruf, Kevin. Was war's bei euch? Was war das Weirdeste, was sie euch mal in der Beziehung geteilt hat? Was auch der Ex? 0160 4800 700 ist die Nummer zu mir ins Absolute Hot Studio. Ich bin Marlon. Hi.

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Bad Bunnys Halftime Show beim Super Bowl dieses Jahr wurde einfach 9-mal bei den Emmys nominiert. Das ist ein Rekord. Als erster Latino Solo Artist ist er da aufgetreten mit Lady Gaga zusammen. War auch für einen kurzen Song mit ihm auf der Bühne. Und Lady Gaga läuft jetzt auch bei uns hier in der Playlist mit Doechii zusammen. Das ist der Song Run Ray. Das ist wirklich, wirklich krass, dass Bad Bunny nicht nur als erster Latino-Solo-Artist bei dem Super Bowl aufgelegt hat in der Halftime-Show, sondern jetzt auch 9 Nominations hat für die Show. Rekord war bisher 6 Nominierungen. Crazy.

Viertel vor neun haben wir. Guten Morgen, ich bin Marlon. Und wenn ihr noch nicht richtig wach seid, dann Pinky Promise. Nach dem nächsten Song seid ihr wach, glaubt mir. Weil mit jeder Sekunde knallt der Beat noch mehr in More, More, More von Becky Hill. Wirklich, mein erstes Auto wäre auseinandergefallen, die Rostkarre.

Ich check nicht, warum alle immer so ausrasten, wenn ich das jemandem erzähle. Wirklich, null. Ich bin Marlon, hi, ich höre Absolut Hot. Und ich gehe mit meinen Freunden immer zusammen auf Klo. Ich bin mit meinem Ex immer zusammen auf Klo gegangen. Und das haben voll viele schon kritisiert, weil die das eklig finden. Ah nee, wenn ich groß muss, das mag ich jetzt nicht. Also ich checke, wenn man so eine Privatsphäre haben will. Aber für gewöhnlich saß mein Ex mir jetzt auch nicht auf dem Schoß und hat Zähne geputzt währenddessen. Das fände ich jetzt auch nicht so geil, to be honest. Aber beim Duschen zum Beispiel warte ich doch nicht, bis der fertig ist, bis ich auf Klo gehen kann. What the fuck? Was stimmt denn mit euch nicht? Oder bin ich hier gerade der Komische? Meldet euch gerne mal rein. Ich glaube, da müssen wir aber morgen ein bisschen ausführlicher

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1: Update zu meinem ekligen Joghurt mit viel zu vielen Chiasamen von heute Morgen. Das steht hier nach 2 Stunden immer noch. Aber ich habe mittlerweile eine

gefunden im Schrank, wem auch immer das gehört. Danke, Kollege. Ich habe mir da eine Messerspitze, vielleicht 5 Messerspitzen von gespitzt. Ich hatte so Hunger, wirklich keinen Bock auf meinen gesunden Joghurt heute Morgen gehabt. I can't. Mein Gott, darf man noch. Olivia Rodrigo läuft jetzt hier auf Absolut Hot mit Drop Dead. Wir haben kurz nach 9. Ihr hört Absolut Hot mit mir am Mikro. Ich bin Marlon, euer Gay Bestie. Hi.

Ihr wacht morgens auf, wir haben jetzt 10 nach 9 hier auf Absolut Hot und ich frag mich, wie nennt ihr euren Crush, euren Macker, Typ, Maus, Schatzi, wie nennt ihr den oder die? DJ Godja hat für mich jetzt zumindest einen neuen Begriff in den Raum geworfen. Michiko heißt der Song, der läuft jetzt hier bei uns in der Playlist, heißt übersetzt auch mein Typ, mein Kerl.

Hi, mit Burnerball zusammen. Das ist der WM-Song 2026. Der dritte schon von ihr. Und mal wieder komplett neu erfunden. Queen. Da ist einfach Italienisch mit drin in den Lyrics. Japanisch, Spanisch, Französisch und Englisch. Hört's mal rein, hier auf Absolut Hot. Wir haben jetzt 8:15. Ich bin Marlon hier am Mikro. Hi zusammen.

0: Was macht ihr so Komisches mit eurem Boyfriend oder mit eurem Girlfriend, was vielleicht nicht jeder macht? Das war die Frage heute Morgen. Und Svenja aus Augsburg ist in der Leitung. Svenja, was ist bei dir?
1: Also, lustige Story. Mein Freund und ich, wir befinden uns in einer Fernbeziehung. Mhm. Und wir spielen gerne beide irgendwie Sherlock Holmes.
0: Sherlock Holmes. Okay, hau raus.
1: Wir versuchen zum Beispiel untertags vom anderen den Standort rauszufinden, wenn man durch Videonachrichten irgendeinen Ausschnitt im Hintergrund sieht. Oder die Person hockt im Café. Und dann versuchen wir halt, ja, Rückwärtssuche, Bilder, das Café auffindig zu machen. Wenn man es schafft, tut man über Uber Eats dem anderen ins Café was hinbestellen.
0: Nein.
1: In der Hoffnung natürlich, dass man richtig liegt, sonst ja, hat irgendein Café halt eine nicht abgeholte Stellung.
0: Hat das geklappt schon?
1: Und das hat schon ein paar Mal ganz gut geklappt. Und wir brauchen zum Teil halt einfach nur 3-4 Minuten und es tut uns beide auch so ein bisschen dran erinnern, was man halt im Netz so teilt, weil es ist echt einfach, von Personen die Location rauszufinden.
0: Übel, das ist ja richtig krass. Aber wie kreativ. Wie kreativ seid ihr denn bitte? Also ich glaube, ihr wart das kreativste Couple heute Morgen. Sonst teilen die sich ja alle nur die Zahnbürste oder weiß ich nicht was. Danke dir für den Anruf.
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Genau heute, in einer Woche, wissen wir, wer die Männer-Weltmeisterschaft im Fußball gewonnen hat. Juckt mich, to be honest, nicht so doll. Ich bin eher gespannt auf die Halftime-Show. I'm sorry, ich bin Marlon Hai, euer Gay-Bestie hier auf Absolut Hot. Was mies kommen würde in der Halftime-Show, ist das Duo hier. Das ist Madonna und Fight zusammen mit Read My Lips. Ist auch ein FIFA-Song für die WM dieses Jahr.

Guten Morgen, ich bin's, Marlon hier am Mikro. Nächste Woche stehen wir wieder mit Jana zusammen auf. Diese Woche bin ich alleine. Jana chillt nämlich am Nachmittag hier auf Absolut Hot mit euch. Aber da gibt's auch geile Mucke, geile Stimmung. Das ist Malik Harris mit Lie to Me bei uns in der Playlist jetzt.

0: Wie süß ist denn die Sprachnachricht hier? Ich habe mich gerade so darüber gefreut. Ich bin Marlon, hi. Ihr hört absolut hot. Und das hier kam gerade von Martin aus Stuttgart rein.
1: Guten Morgen, mein Lieber. Ich bin gerade auf dem Weg hier zur Arbeit, lieber Marlon, und höre absolut hot. Und ich wollte mich bei dir bedanken für deine fröhliche, unbeschwerte, coole Art und Weise, die du an den Tag legst.
0: I can't.
1: Muss mitlachen, es erheitert mich. Es zaubert mir ein Lächeln ins Gesicht. Ich wünsche dir alles, alles Liebe und einen wundervollen Tag heute.
0: Und das wünsche ich euch allen und vor allem dir, Martin, auch. Schönen Montag.

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Jetzt ärgere ich mich doch glatt selber, dass ich den Tipp von mir selber, den ich euch schon mal gegeben habe, nicht umgesetzt habe gestern. Ich bin Marlon, hi, ich war gestern am See schwimmen mit einer Freundin, hab dann noch Pizza gegessen, wir haben da so Pizza hinbestellt, oh, das war so lecky, es war so gut. Hab eine Story gepostet, ja, hab natürlich nicht den nächsten Song drunter gelegt, der wäre perfekt dafür gewesen. Martin Garrix und Ed Sheeran mit Repeated, das ist wirklich der perfekte Song für so eine Sommerstory zu posten. Merkt euch den.

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4: Bei uns hier auf Absolut Hot gibt's jeden Morgen Gossip von mir. Ich bin überall unterwegs, um hier den Gossip zu erfahren zu euren Favorite Artists. Zum Beispiel auch zu Shakira habe ich heute Morgen selber was gelernt. Ihr neuer Song mit Burna Boy zusammen, Die Die, der läuft jetzt auch hier auf Absolut Hot. Der hat einfach 5 Sprachen in den Lyrics. Italienisch, Spanisch, Japanisch, Französisch und Englisch. Wie krass ist das bitte? Hört mal rein, ob ihr die Sprachen alle wiedererkennt.

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Okay, geil, ich freue mich auf die nächsten 15 Minuten hier auf Absolut Hot. Habe ich nur Banger am Start. Becky Hill sehe ich mit More, More, More. Der ist neu bei uns hier auf Absolut Hot dabei. Und der Name ist Programm. Das ist mehr Beat, das ist mehr Bass und vor allem mehr Bad Bitch Energy als alle anderen Songs haben. Nach 3 Songs läuft er bei uns hier in der Playlist. Davor habe ich jetzt Robin Schulz und Barbs mit am Start. Das ist der Song Better Times. Wir haben jetzt kurz nach 1. Ich bin Marlon. Hi, euer Gay Bestie. Ich wünsche euch einen guten Start in die neue Woche.

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1: Es gibt genau drei Möglichkeiten, wie wir uns verhalten, wenn irgendeine vergebene Red Flag in unsere Instagram-DMs slidet oder auf unsere Story reagiert. Punkt 1, blocken. Oder Punkt 2, screenshotten und bloßstellen bei der Freundin oder bei dem Boyfriend. Und Punkt 3, das alles machen und dabei Ariana Grandes neuen Song singen. Hate That I Made You Love Me. Passt perfekt zum Thema. Das ist die erste Single von ihrem kommenden Album. Die läuft jetzt hier auf Absolut Hot um kurz nach 2.

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1: Kurz nach drei. Was geht ab? Schön, dass ihr am Start seid, Hotties. Jana hier. Wir hören den ganzen Tag die geilsten und neuesten Songs hier bei Absolut Hot. Stromae ist zum Beispiel neu bei uns in der Playlist. De Fleur heißt sein neuer Song. Da musste ich jetzt gerade ganz tief in den Französisch-Skills graben. Den hören wir auf jeden Fall in 5 Minuten. Und davor hören wir rein in Olivia Rodrigos neues Album. Ein Meisterwerk. Hört euch das mal durch, von vorne bis hinten. Ich lieb's über alles. Drop Dead ist der Song, den sie über Staten geschrieben hat.

Kennt ihr das, wenn ihr eine Serie schaut und danach so richtig einen Film schiebt? Als wärt ihr selber in dieser Welt und hättet da selber irgendwie eure Geschichte erlebt. So geht's mir gerade mit Off Campus. Ich bin Jana, by the way. Absolut hot ist an bei euch. Das ist ja die gehypte Serie. Ich bin mal wieder spät dran, aber ich dachte mir, ich muss mir jetzt auch mal anschauen, was die hotten Eishockeyspieler da so machen, wie die alle ihre Future Wife kennenlernen. Und seitdem bin ich so, ich will eine spicy Affäre haben. Ja, ich weiß nicht, ob es eine gute Idee ist. Klar, man denkt sich immer Sommerromanze, alles toll und schön und spicy, aber dann werde ich wahrscheinlich in ein paar Monaten rumheulen. Aber bis dahin fände ich das ganz toll. Ungefähr so wie Tovelo und Stromae das in ihrem neuen Song beschreiben, den wir jetzt hier hören bei Absolut Hot. Des Fleurs. Da geht es auch darum, dass sie diese Aufmerksamkeit craven von jemandem. Es ist keine Liebe, aber diese Aufregung ist manchmal halt schon ganz toll.

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Es beschweren sich ja gerade wirklich sehr viele darüber, dass es bei der Fußball-WM am Sonntag eine Halftime-Show geben wird mit Konzerten. Wobei ich sagen muss, ich finde das richtig geil. Also ich frage mich zwar auch, zugegeben, wie man das in 11 Minuten, die dafür eingeplant sind, so hinbekommen will. Es sind nämlich jetzt mittlerweile 7 Künstler und Bands am Start. Ja, Justin Bieber unter anderem, Madonna, BTS, Shakira natürlich, die wir ja auch jetzt hier hören bei Absolut Hot. Aber so Konzerte for free? Ich bin dabei. Ich habe vor allem das Gefühl, die werden da vielleicht auch ein bisschen was zusammen machen, zusammen auftreten. Bin gespannt. Wir werden natürlich drüber sprechen nächste Woche hier bei Absolut Hot. Jetzt hören wir mal rein, wie es wahrscheinlich klingen wird. Zumindest Shakiras Auftritt mit Burna Boy zusammen. Die Die ist der offizielle

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2: 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Wie denn das?
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0: Katy Perry hat wieder neue Musik am Start und wir sind alle direkt schon obsessed. Lisa aus Neumünster hat den Song zum ersten Mal gehört und hat es auch direkt gefühlt. Und ich finde, sie hat es auf den Punkt gebracht.
1: Ich finde, wie gut ist eigentlich diese ersten paar Sekunden von dem Song? Du weißt schon sofort, in welche Richtung das geht. Ich finde es so ein starkes Intro und du bist sofort so, ja, here we go. Es ist wirklich ein starker Song.
0: Watch It Burn, jetzt für euch hier bei Absolut Hot. Ganz neu dabei von Katy Perry. For you.

Anfang von dem nächsten Song hier bei Absolut Hot habe ich kurz gedacht, Malik Harris ist jetzt unter die Deutschrapper gegangen und es würde ja gar nicht zu ihm passen. Aber bin ich crazy oder hört ihr das auch? Als würde er jetzt gleich die fetten Lines droppen mit irgendwelchen Adlibs im Hintergrund. Malik Harris! Das ist Lie to Me hier bei Absolut Hot.

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4: Kurz nach 4, fast Feierabend. Die Sonne scheint. Absolut Hot läuft bei euch. Wir spielen den ganzen Tag nur die geilsten und

neuesten Hits. Kann es eigentlich noch geiler werden? I doubt it. Calvin Harris hat neue Musik am Start. Da hören wir gerne mit euch in 5 Minuten. Satisfy. Und das ist auf jeden Fall Anwärter für mein Lieblingscollab dieses Jahr. Martin Garrix und Ed Sheeran zusammen. Also emotional auf Elektro gemixt. Interessante Kombi, aber funktioniert auf jeden Fall sehr gut. Ich lieb's. Repeat It heißt der Song.

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1: Straight Outta Ibiza hier in die Absolut Hot Playlist. Calvin Harris ganz neu mit dabei mit Satisfy. Und ich weiß, die wenigsten von uns können sich's leisten, viermal im Jahr nach Ibiza zu chatten, wie die ganzen Influencer, und da erstmal ein paar Wochen Urlaub zu machen und sich Calvin Harris vor allem live anzuschauen bei seinen DJ-Sets. Deswegen ist er natürlich mit seiner neuen Musik immer bei uns in der Playlist mit drin. Das ist Satisfy für euren Montagnachmittag. Ich bin Jana, schön, dass ihr am Start seid.

0: Also wenn deine Freundinnen so über dich sprechen, dann weißt du auch, du hast es geschafft.
1: She's like a handcrafted popstar, like perfect, such a vibe. I don't know, I love her.
0: Das hat Tyler über Sarah Larsen gesagt, die wir jetzt hier zusammen hören. Sie ist der perfekte Popstar. Sie liebt sie über alles. Ich lieb's, dass sich die Girls in der Musikindustrie jetzt mal einfach supporten und gegenseitig, ja, stärken, anstatt irgendeinen komischen Beef anzufangen, den eh kein Mensch braucht. Also, ich liebe die Freundschaft zwischen den beiden und vor allem liebe ich, was dabei rauskommt, wenn die beiden im Studio stehen. Tyler und Sarah Larsen laufen jetzt hier bei Absolut Hot mit She Did It Again. Viertel

0: Kurz vor 5:30 hier bei Absolut Hot. Und wer fühlt Hörer Niklas aus Bremen genauso wie ich? Der hat uns diese Sprachnachricht hier reingeschickt.
1: Ich nerv das so krass. Verstehe ich nicht, wieso man dann überhaupt auf ein Konzert geht, wenn man das nur durch den Handybildschirm sieht. Klar, mal eine Instagram-Story oder so machen, aber ansonsten, das schaut man sich ja auch nie wieder an, wenn man mal ehrlich ist.
0: Niklas ist abgefuckt von Leuten, die bei Konzerten von vorne bis hinten alles mitfilmen, und ich kann sehr dazu relaten. Harry Styles übrigens auch, der jetzt bei uns in der Playlist läuft. Der ist ja gerade auf Tour, hat da auch teilweise bei Konzerten verboten, dass Handys mit dabei sind, und hat stattdessen Einwegkameras verteilt. Einfach damit die Leute mal wieder ein bisschen mehr im Moment leben und auch wieder mitsingen, mittanzen, ohne darauf zu achten, dass das Video ja nicht irgendwie verwackelt und alles perfekt von vorne bis hinten mitgefilmt wurde. Finde ich stark. Hier bei Absolut Hot läuft er jetzt mit American Girls.

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0: die in meiner Beziehung normal sind. Kennt ihr diese Videos auf Social Media? Und dann hauen die Leute die komischsten Sachen raus auf einmal. Ich fühle mich heute ein bisschen so, hier im Absolut Hot Studio. Wir haben euch nämlich gefragt, was sind die weirdesten Sachen, die ihr euch teilt mit eurem Partner, eurer Partnerin? Und das kam dabei raus.
1: Auch mal die Zahnbürste, wenn das einer sie vergessen hat oder so. Ja, die passiert klar in der Dusche. Dann teilt man sich schon auch.
2: Das mit der Zahnbürste, das muss jetzt nicht unbedingt sein, dass man die sich teilt. Was aber ein bisschen auch wieder ein Widerspruch ist, weil ich mit meinem Ex-Partner auch manchmal ein Kaugummi geteilt habe.
0: Also ich finde, Rasierer ist irgendwie noch okay. Na, man ist ja da in der Dusche, kann sich ja dann wieder waschen. Aber bei Zahnbürste bin ich eigentlich auch raus. Ist vielleicht ein Hot-Take, weil man tauscht ja auch andere Körperflüssigkeiten aus. Aber ich muss nicht deine Essensreste mir auch noch in den Mund reinschrubben. Nee, da hört der Spaß dann doch auf. Gibt's irgendwas, was ihr euch teilt, was andere total weird finden in der Beziehung?
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vor fünf, absolut hot läuft bei euch jetzt mit Nesta und Yes Girl. Und an der Stelle einfach mal Grüße an unsere Ventilatoren, an unsere Klimaanlagen, die uns heute sowas von den Arsch retten. Ich weiß nicht, wie es bei euch ist, aber ich bin am Sweaten, auch wenn es schon fast abends ist. Aber ey, ich wüsste nicht, was ich ohne diese frische Luft hier machen soll. 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

Absolut Hot singt in seinem Song von Sidequests, könnte man so sagen. Also sich einfach auch mal treiben zu lassen, Sachen zu machen, spontan, die man sich davor jetzt nicht bis ins letzte Detail durchgeplant hat, um sich auch mal wieder selber zu spüren. Und ich habe das Gefühl, er hat das bisschen zu ernst genommen selbst. Er war nämlich einfach im ZDF-Fernsehgarten. Klar. Ja, dann haben da die Omas und Opas, Grüße gehen raus an euch, zu seinen Songs getanzt. Spaß natürlich. Im Fernsehgarten sind ja inzwischen wirklich alle einfach mal da, weil es irgendwie lustig ist in unserer Generation. Keine Ahnung warum. Wir hören Moskenner jetzt mit Rhythm Unknown hier bei Absolut Hot. Kurz vor 5.

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Kurz nach fünf, Jana hier im Absolut Hot Studio. Schönen Montag euch. Wir hören jetzt One Republic mit Need Your Love. Ich habe rausgefunden, dass die als Schulband einfach angefangen haben und ich finde das so krass. Also, man macht ja als Kind gerne mal verrückte Sachen. Es ist für mich so, als hätte ich jetzt so ein erfolgreiches Stein-Business, weil ich früher mit meiner Schwester immer Steine bemalt habe und verkauft habe vor unserem Haus. Ja, die haben halt einfach irgendwann angefangen, da zusammen Musik zu machen und es hat unfassbar gut funktioniert. Und sie sind seit über 20 Jahren im Musikbusiness am Start. Crazy. Ich glaube, die sitzen auch manchmal zu Hause und denken sich, absoluter Fiebertraum.

0: Wir hören jetzt Felix Jähn hier bei Absolut Hot, der natürlich auch schon mal hier im Studio stand, den wir interviewt haben und mit dem wir unter anderem über sein Kloverhalten gesprochen haben. Ist ja klar, oder?
1: Ich gehe ultra oft auf Klo, so im Schnitt alle 30 bis 60 Minuten und immer bevor das Essen losgeht oder bevor ich los muss oder so, immer wenn ich so bin, vielleicht kann ich gleich nicht mehr oder wenn ich nervös bin, gehe ich immer noch mal, obwohl ich gar nicht muss. Und wenn ich gerade mit Menschen bin, die mich noch nicht so lange kennen und ich so ständig aufstehe und immer so bin so, ja, ich gehe auf Toilette und dann denken alle mal so, hä, was machst du denn wirklich?
0: Das ist das Ding bei unseren Interviews hier bei Absolut Hot. Also wir kriegen schon immer echt gut hin, so spicy Details rauszuquetschen aus den Leuten und ein bisschen den Gossip zu erfahren, den sonst keiner kennt. Wenn ihr mal Bock habt, so ein Interview in voller Länge zu schauen, dann folgt uns gerne auf Social Media, auf YouTube, da heißen wir überall Absolut Radio. Jetzt hören wir erstmal Felix Jähn.
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0: Ihr liebt den neuen Song von Ariana Grande. Ich liebe den Song von Ariana Grande. Gefühlt wirklich jeder Mensch dieser Welt liebt diesen Song. Auch Sarah Larsson hat jetzt im Interview ein bisschen was daraus gesungen.
1: I really like Ariana Grande's new song. I na, na, like that melody is so nice. Na, na, I'm away from me. Like, ooh, she ate that.
0: Also die kann's halt auch, ne? Ariana bringt ja Ende Juli jetzt ihr neues Album raus. Vielleicht gibt's ja da ein Feature mit Sarah Larsson zusammen. Who knows? Hier bei uns bei Absolut Hot hört ihr es auf jeden Fall zuerst. Das ist jetzt Ariana Grande mit Hate That I Made You Love Me.

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1: Das Ungewöhnlichste, was ich mir mal mit meiner damaligen Ex-Freundin geteilt habe, war tatsächlich ihr Ex-Freund.
2: Ihr Ex-Freund? Wie denn das?
1: Also sie hat mit ihm Schluss gemacht und ich habe ihn beim Bodybuilding-Wettkampf kennengelernt. Und irgendwann, als ich bei ihm war und wir miteinander Matratzensport getrieben haben, kam sie in die Wohnung von ihm und wollte Sachen abholen und hat dann mitgekriegt. Unsere Beziehung war daraufhin vorbei. Sie fand das dann nicht mehr so lustig. Und dann war ich stattdessen danach mit ihm zusammen.
0: Was? Digga, diese Geschichte hatte 5 mehr Plot-Twists als der Thriller, den ich gerade lese. Ich komme nicht drauf klar. Leute, Kevin hat sich also den Typen geteilt in seiner Ex-Beziehung. Was war's bei euch? Auch wenn es nur die Zahnbürste war. Alle Storys sind erlaubt hier bei Absolut Hot. Meldet euch gerne rein. 0160 4800 700 ist die Nummer zu uns ins Studio.

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Absolut Hot mit mir, Jana, um kurz nach 5:30. Erinnert ihr euch an diese eine Playlist, die es mal auf Spotify gab, die jeder abonniert hatte? Das war so ein crazy Hype. Die hieß Schiebt anders. Und es gibt eine Künstlerin hier bei uns aus der Playlist, die hätte da einfach reingemusst, weil alles, was die rausbringt, schiebt.

Crack drin in diesen Songs. Also ohne jemals Drogen genommen zu haben. Und wir sagen hier wirklich deutlich Nein zu Drogen, aber irgendwas ist in diesen Songs drin auf jeden Fall. Ihr werdet es gleich merken, wir haben sie mit dem neuen Song More, More, More hier bei Absolut Hot in der Playlist mit drin. Und der schallert. Das ist Becky Hill. I went to bed.

0: Lasst bitte alle kollektiv 2026 Clubs canceln und einfach nur noch vorglühen oder Hausparty schmeißen. Ey, ich hab's mir am Wochenende erst wieder gedacht. Der geilste Teil vom Abend ist einfach immer das Fertigmachen zusammen zu Hause. In meinem Fall mit meinen Girls, dass wir uns zusammen schminken, die Haare machen, Outfit raussuchen, schon mal ein Spaßgetränk dabei trinken, ein bisschen dancen. Es wird nicht mehr besser. Also alles, was danach kommt, kann eigentlich nur dagegen abkacken. Oder? Seht ihr das auch so? Wir hören jetzt eine Girlband hier bei Absolut Hot, die selber von sich sagen, sie machen die perfekte Musik zum Fertigmachen.
1: It's the best music to get ready to.
2: It is. 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
1: So good.
0: Und das kann ich bestätigen. Also nach dem Song fühle ich mich auf jeden Fall wieder Main Character und bin ready. Auch wenn es dann noch in den Club geht, wenn es sein muss. Flow mit Leak It hören wir jetzt hier bei Absolut Hot um 5:45.
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0: Hello aus dem Absolut Hot Studio. Ich freue mich sehr, dass ihr eingeschaltet habt und Absolut Hot hört. Egal, ob es jetzt zu Hause ist, in der Uni, in der Arbeit oder im Auto, so wie Dennis.
1: Hallo zusammen, ich sitze gerade im Auto auf dem Weg von Hamburg nach München. Einmal

0: wünsche euch noch einen ganz schönen Tag.
1: Danke, Dennis. Grüße zurück. Und wir hören natürlich den ganzen Tag weiterhin die neuesten Geistensongs hier bei Absolut Hot. Das ist jetzt Michael Schulte mit 5 AM um kurz vor 6.

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1: Wenn ich hier so in die Playlist schaue bei uns, habe ich das Gefühl, wir sind aus Versehen im Flieger nach Spanien gesessen und chillen jetzt irgendwo auf einer spanischen Insel. Nicht, dass es ein Problem wäre, ne? Ich sag ja nur, wir haben sehr viel spanisches Feeling auf jeden Fall mit dabei hier bei Absolut Hot. DJ Gocha mit Mi Chico ist ganz neu dabei. Da hören wir rein nach 3 Songs. Und das hier sind Shakira und Burna Boy mit Dai Dai. Kennt ihr als offiziellen WM-Song. Lieb's. Es ist jetzt 6:15. Ich bin Jana. Schönen Montag euch.

Ich habe ja vorhin schon erzählt, dass ich gerne eine spicy Affäre hätte diesen Sommer. Klar, ne? Sorry, man lebt nur einmal. Ich hätte gerne meine Sommerromanze in meinem Leben. Steht auf meiner Bucketlist drauf. Und ihr könnt mir nicht sagen, dass ihr nach diesem Song hier nicht auch ein bisschen Bock habt, heute noch rauszugehen zu irgendeiner Open-Air-Veranstaltung und da ein bisschen zu tanzen, dann Augenkontakt zu haben mit irgendeinem süßen Typen, einer schönen Frau. Das ist doch genau der Vibe. Come on! DJ Gocha mit Michiko ist ganz neu dabei hier bei Absolut Hot.

Viertel nach sechs, absolut hot läuft bei euch mit Olivia Rodrigo. Und ich kann euch aus eigener Erfahrung sagen, auch wenn man diesen Song 15 Mal hintereinander hört, das musste ich nämlich machen, weil meine beste Freundin diesen Song so sehr liebt, dass wir den ganz, ganz oft hintereinander gehört haben. Es wird nicht langweilig. Man will immer und immer und immer wieder hören. Weil es ist wie so die eine beste Stelle in einem Song, aber on repeat. Weil einfach alles geil ist daran. Olivia Rodrigo, jetzt hier bei Absolut Hot mit Drop Dead.

0: Dinge, die in meiner Beziehung normal sind. Kennt ihr diese Videos auf Social Media? Und dann hauen die Leute die komischsten Sachen raus auf einmal. Ich fühle mich heute ein bisschen so, hier im Absolut Hot Studio. Wir haben euch nämlich gefragt, was sind die weirdesten Sachen, die ihr euch teilt mit eurem Partner, eurer Partnerin? Und das kam dabei raus.
1: Auch mal die Zahnbürste, wenn das einer sie vergessen hat oder so. Ja, die Rasierer, klar, in der Dusche, die teilt man sich schon auch.
2: Das mit der Zahnbürste, das muss jetzt nicht unbedingt sein, dass man die sich teilt. Was aber ein bisschen auch wieder ein Widerspruch ist, weil ich mit meinem Ex-Partner auch manchmal einen Kaugummi geteilt habe.
0: Also ich finde, Rasierer ist irgendwie noch okay. Na, man ist ja da in der Dusche, kann sich ja dann wieder waschen. Aber bei Zahnbürste bin ich eigentlich auch raus. Ist vielleicht ein Hot-Take, weil man tauscht ja auch andere Körperflüssigkeiten aus. Aber ich muss nicht deine Essensreste mir auch noch in den Mund reinschrubben. Nee, da hört der Spaß dann doch auf. Gibt's irgendwas, was ihr euch teilt, was andere total weird finden in der Beziehung?
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absolut hot jetzt mit Temper City und Self Aware. Die sind gerade überall. Ihr kennt diesen Song wahrscheinlich von Social Media, da ist der viral gegangen. Oder jetzt natürlich von uns aus der Playlist hier bei Absolut Hot. Und ihr müsst euch mal vorstellen, das ist deren erster Song. Den haben sie im Kinderzimmer noch geschrieben. Also bei denen steht da, was weiß ich für ein Equipment zum Produzieren. Und wenn ich jetzt dran denke, was bei mir alles im Kinderzimmer rumsteht, vor allem Kisten mit irgendeinem Zeug, das ich seit Jahren aussortieren will, dann frage ich mich schon, wo ich jetzt falsch abgebogen bin. Ich habe es noch nicht geschafft, einen Song zu producen, zu Hause bei mir. Naja, ich bin gespannt auf jeden Fall, was von denen noch so kommt. Wenn es schon so anfängt, kann es ja nur gut werden. Temper City jetzt hier bei Absolut Hot.

0: Wir machen jetzt ein bisschen Gruppentherapie mit Malik Harris hier bei Absolut Hot. Zumindest hat er gesagt, das ist das, was er mit seiner Musik auslösen will bei uns.
1: Ich muss so persönlich wie möglich sein in meiner Musik, anders wird es mir gar nichts bringen. Sobald du aufschreibst, was denkst du, was fühlst du, dann fängst du wirklich an, das zu begreifen. Und dann habe ich für mich noch das Glück, das mit vielen, vielen Menschen zu teilen und ihre Seite der Geschichte so zu hören, das so zu verbinden, wie so eine Gruppentherapiesitzung so ein bisschen.
0: Er ist auch wirklich sehr deep und sehr persönlich in seiner Musik. In seinem neuen Song zum Beispiel, da können wir auch wieder in seinen Kopf reinschauen, da geht es darum, dass er in Beziehungen sich manchmal selber anlügt. Wir kennen es alle. Ja, manchmal will man halt nicht wahrhaben, dass die Person dann doch nicht so ist, wie man anfangs dachte. Lie to Me heißt der Song. Hören wir jetzt hier bei Absolut Hot. Sie

das an bei euch. Und ihr müsst mir jetzt bitte mal sagen, bin ich hier die Komische oder hat Marlon aus der hottesten Morningshow einen Schaden? Es gibt Grenzen. Es gibt Grenzen in einer Beziehung, auch wenn man sich über alles liebt und am liebsten alles gerne mit dem Partner teilt. Ihr habt heute schon erzählt, ihr teilt euch auch teilweise die Zahnbürste mit eurem Freund. Da sage ich, okay, kann ich

0: gerade noch so akzeptieren. Man tauscht ja auch andere Körperflüssigkeiten aus. Aber bei einer Sache denke ich mir wirklich, da hört der Spaß auf. Da will ich meine Privatsphäre haben. Und deswegen war ich schockiert, als Marlon heute Morgen das hier erzählt hat.
1: Ich gehe mit meinen Freunden immer zusammen auf Klo. Ich bin mit meinem Ex immer zusammen auf Klo gegangen. Beim Duschen zum Beispiel warte ich doch nicht, bis der fertig ist, bis ich auf Klo gehen kann. Ich check nicht, warum alle immer so ausrasten, wenn ich das jemandem erzähle. Wirklich null.
0: Doch, ich checke schon. Ich will nicht dabei sein, während mein Partner da sein Geschäft erledigt. Wirklich. Und vor allem, ich möchte auch mal diese paar Minuten am Tag haben, wenigstens auf Toilette, wo ich einfach kurz meine Ruhe habe. Oder wie seht ihr das? Ich glaube, wir müssen diesen Beef morgen klären hier bei Absolut Hot. Geht ihr mit eurem Partner oder vor eurem Partner auf Toilette ernsthaft?
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